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2: Guten Morgen, ich bin der Daniel Schmucki. Der heisse Sommer hat den Schweizer Gletschern enorm zugesetzt. 5,5% des Eises haben die Gletscher diesen Sommer verloren. Das zeigen Messungen des schweizerischen Gletschermessnetzes GLAMOS. Damit ist in den letzten 5 Jahren fast ein Fünftel des gesamten Gletschereises der Schweizer Alpen verschwunden. Der US-Vermögensverwalter Artisan Partners fordert einen Wegzug der UBS aus der Schweiz. Die Schweiz sei für die Grossbank kein attraktiver Standort mehr, heißt es in einem Brief an den UBS-Verwaltungsrat. Die geplanten Kapitalanforderungen seien übermäßig, strafend und unnötig. Damit erhält die bereits laufende Debatte über einen möglichen Wegzug der UBS aus der Schweiz neue Nahrung. Artisan Partners verwaltet für ihre Kunden über 60 Millionen UBS-Aktien. Damit hält die Gruppe über 1,8% des UBS-Aktienkapitals. Die Krawalle und Proteste an französischen Schulen haben bisher zu über 600 Festnahmen geführt. Zudem sprechen die Behörden von mehr als 100 Verletzten. Die Gewalt habe deutlich zugenommen. Zudem sei es in Schulen zu Zerstörungen und Brandstiftungen gekommen. Die Proteste hatten am vergangenen Freitag im Grossraum Paris begonnen.
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2: In der Schweizer Eishockey-Meisterschaft hat Lausanne einen Derby-Sieg gefeiert. Die Waadtländer besiegten Genf Servette mit 6:5 nach Penaltyschiessen. Im Osten ist es zuerst noch freundlich, im Verlauf des Tages ziehen vom Westen her aber immer mehr Wolken auf. Auch kann es regnen kommen. Das Ganze bei um die 21 Grad heute.
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0: Der Donnerstag kommt langsam in die Gänge und falls ihr noch nicht ganz so weit sind, wir übernehmen den musikalischen Teil. Golden für den Start in Morgen. Sing Halleluja, spätestens da zeigt der Kaffee seine erste Wirkung. Und Ed Sheeran. Gehört mit Shape of You zu den ganz vielen grossen Hits für euch in den nächsten 20 Minuten da bei Sunshine. Guten Morgen, jetzt ist 6 Uhr.
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2: Guten Morgen, ich bin der Daniel Schmucki. Die Schweiz soll ihre F-35-Kampfjets an andere Länder weitergeben und stattdessen ein neues Flugzeug kaufen. Dies fordert der Luzerner SP-Nationalrat David Roth gegenüber 20 Minuten. Es sei das Mindeste, dass der Bundesrat einen Weiterverkauf prüfe. Roth leitete die Untersuchung der Geschäftsprüfungskommission, die aufdeckte, dass es keinen Fixpreis für die Kampfjets gab. Bürgerliche Politiker kritisieren Roths Forderung. Der heiße Sommer hat den Schweizer Gletschern enorm zugesetzt. 5,5% des Eises haben die Gletscher diesen Sommer verloren. Das zeigen Messungen des schweizerischen Gletschermessnetzes GLAMOS. Damit ist in den letzten 5 Jahren fast ein Fünftel des gesamten Gletschereises der Schweizer Alpen verschwunden. Der US-Vermögensverwalter Artisan Partners fordert einen Wegzug der UBS aus der Schweiz. Die Schweiz sei für die Grossbank kein attraktiver Standort mehr, heißt es in einem Brief an den UBS-Verwaltungsrat. Die geplanten Kapitalanforderungen seien übermäßig, strafend und unnötig. Artisan Partners verwaltet für ihre Kunden über 60 Millionen UBS-Aktien. Kurz vor der historischen Hinrichtung einer Mörderin im US-Bundesstaat Tennessee hat ein Berufungsgericht das Vorhaben gestoppt. Jetzt gibt das oberste US-Gericht jedoch grünes Licht im Fall Christa Pike. Tennessee darf die Hinrichtung vollstrecken. Es ist die erste Hinrichtung einer Frau in Tennessee seit über 200 Jahren.
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2: In der Schweizer Eishockey-Meisterschaft hat Lausanne einen Derby-Sieg gefeiert. Die Wattländer besiegten Genf Servette mit 6:5 nach Penaltyschießen.
0: Sunshine-Wetter. Heute bleibt es trotz vielen Wolken lange mal noch trocken. Erst gegen den Abend wird es dann langsam nass. 22 bis 23 Grad. Morgen ist es ein bisschen sonnig, etwa mal bewölkt und da dort gibt es ein paar Tropfen bei Temperaturen um die 20 Grad.
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0: Guten Morgen, der Donnerstag kann starten. Das ist der Dani Steigmeier mit ganz viel Musik für euch.

Countrix mit Golden für einen goldigen Herbst. 10:06. Wir schauen schnell auf den Kalender. Aha, ein neuer Monat startet. Der Oktober ist da und der bringt ganz viel mit, wo man sich darauf freuen kann. Farbige Blätter, gemütliche Übung und endlich wieder mal die Jahreszeit, wo Sofa und die kuschelige Lieblingsdecke schöne Pläne sind. Und der passende Sound dazu gibt's natürlich bei uns. Guten Morgen miteinander.

0: Der Rettungsanker für jeden DJ, wenn einmal die Stimmung auf dem Boden liegt. Dr. Alban mit Sing Halleluja, 17 ab 6. Guten Morgen bei Sunshine. Und wann sind ihr denn das letzte Mal im Theater gewesen? Habt applaudiert und sind glücklich heimgegangen? Wenn der Sänger Bastian Baker und die Schauspielerin Viola Tammy zusammen auf der Bühne stehen, kann es eigentlich nur unterhaltsam sein. Die Volkscomedy-Show «Keep Cool» ist zurück, definitiv. Ab heute Abend vor Premiere zur Unterägeri.
1: Das ist natürlich eine mega Ehre. Ich meine, es war so ein erfolgreicher Musical in den 90er. Ich habe Druck, aber ich habe auch Spass und bis jetzt geht es alles gut. Also ich freue mich mega.
0: «Keep Cool» mit drückt schon mal ganz fest um ab heute Abend, also vor Premiere zu Unterägeri. In einer Woche dann am 8. Oktober geht es richtig los im Theater 11 in Zürich. Tickets gibt es bei uns zu gewinnen am Montag. Nachher geht es dann im November weiter nach Basel und ab dem 18. Dezember ist «Keep Cool» dann im KKL zu Luzern. Schönen guten Morgen am Donnerstag. Guten Morgen, Sunshine Land.

Das ist Sunshine Morgen schon am Donnerstag. In 6 Minuten haben wir 6:30. Guten Morgen, das Wochenende. Es ist zwar noch nicht ganz zum Greifen, aber immerhin schon in Sichtweite. Und bis dahin machen wir euch den Weg möglichst angenehm. Ein Kaffee schnappen, langsam wach werden und ganz viel Musik geniessen. Ihr habt es verdient. Guten Morgen, da bei Sunshine.

0: Gerade halb sieben am Donnerstag. Langsam wird es voller auf der Strasse, im Zug oder wahrscheinlich auch vor der Kaffeemaschine. Wir geben euch ganz viel Musik auf den Weg. All-Time High vom Nico Santos für euren Morgen. «You're the Voice», ein Song, wo man sich schnell mal ertappt, dass man mitsingt. Und mit «Show Me Love» kommt noch mehr Musik für euch in den nächsten 20 Minuten hier auf Sunshine.
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0: Heute bleibt es trotz vielen Wolken lang noch trocken, mit wenigen Ausnahmen, wo es vielleicht schon mal ein bisschen regnen kann. Erst gegen den Abend, dann wird es richtig langsam nass. 22 bis 23 Grad. Morgen ist es etwas sonnig, etwa noch mal bewölkt und dann dort kann es einen Tropfen geben. 20 Grad.
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0: Guten Morgen miteinander. Zusammen gehen wir ab in Donnerstag. Da ist der Dani Steigmeier mit ganz viel Musik.
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0: Guten Morgen, Sunshine-Land. Noch 13 Minuten, dann ist es 7. So darf doch euer Morgen starten mit guter Laune. Mitsingen, vielleicht schon ein bisschen mitwippen oder Zähneputzen zum Takt. Ganz viel Musik für euren Start in den Donnerstag hier bei Sunshine. Und Musik macht ja bekanntlicherweise happy. Und jetzt noch viel mehr davon, der Happy Hit vom Tag. Da ist der Elton John zusammen mit der Kiki D aus dem Jahr 76. Don't go breaking my heart. Guten Morgen.
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7 vor 7, das ist die Sunshine Radio Morgenshow. Und vielleicht läuft ja bei euch gerade schon das volle Morgenprogramm. Morgen essen, Zähne putzen, Kind parat machen oder schon mal unterwegs arbeiten. Egal, wo ihr gerade steckt, wir machen euch den Start ein bisschen leichter mit ganz viel Musik und passenden Hits für euch morgen. Das sind alle Farben, ihr seid bei Sunshine.

0: 7 ist es gewesen und jetzt gibt es eigentlich keine Ausrede mehr. Der Donnerstag läuft und wir sorgen dafür, dass er mit ganz viel Musik läuft. Roar, Katy Perry liefert es für euch den richtigen Wachmacher-Moment. Ja, bei Living on a Prayer dürft ihr im Auto euer Lieblingsradio schon mal ein bisschen lauter stellen und mitsingen. Durchaus erlaubt und... Cynical bringt euch noch mehr Hits für euren Morgen in den nächsten 20 Minuten. Da bei Sunshine.
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0: Und das ist das Wichtigste für euch am 7.
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3: Guten Morgen, ich bin der Daniel Schmucki. Die Schweiz soll ihre F-35-Kampfjets an andere Länder weitergeben und stattdessen ein neues Flugzeug kaufen. Dies fordert der Luzerner SP-Nationalrat David Roth gegenüber 20 Minuten. Es sei das Mindeste, dass der Bundesrat einen Weiterverkauf prüfe. Roth leitete die Untersuchung der Geschäftsprüfungskommission, die aufdeckte, dass es keinen Fixpreis für die Kampfjets gab. Bürgerliche Politiker kritisieren Roths Forderung. Der US-Vermögensverwalter Artisan Partners fordert einen Wegzug der UBS aus der Schweiz. Die Schweiz sei für die Grossbank kein attraktiver Standort mehr, heißt es in einem Brief an den UBS-Verwaltungsrat. Die geplanten Kapitalanforderungen seien übermäßig, strafend und unnötig. Artisan Partners verwaltet für ihre Kunden über 60 Millionen UBS-Aktien. Der heiße Sommer hat den Schweizer Gletschern enorm zugesetzt. 5,5% des Eises haben die Gletscher diesen Sommer verloren. Das zeigen Messungen des schweizerischen Gletschermessnetzes GLAMOS. Damit ist in den letzten 5 Jahren fast ein Fünftel des gesamten Gletschereises der Schweizer Alpen verschwunden. Die Krawalle und Proteste an französischen Schulen haben bisher zu über 600 Festnahmen geführt. Zudem sprechen die Behörden von mehr als 100 Verletzten. Die Gewalt habe deutlich zugenommen. Zudem sei es in Schulen zu Zerstörungen und Brandstiftungen gekommen. Die Proteste hatten am vergangenen Freitag im Grossraum Paris begonnen.
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3: In der Schweizer Eishockey-Meisterschaft hat Lausanne einen Derby-Sieg gefeiert. Die Wattländer besiegten Genf Servette mit 6:5 nach Penaltyschiessen.
0: Sunshine-Wetter. Trotz vielen Wolken hält das trockene Wetter noch lange durch. Dazu 22 bis 23 Grad. Gegen den Abend wird dann der Regenschirm immer wichtiger. In der Nacht gibt es einen ziemlich starken Regen. Morgen ein Mix aus Sonnen und Wolken und ein paar Tropfen bei 20 Grad.
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0: Das ist eure Herbstzeit, das ist eure Musik mit dem Dani Steigmeier. Guten Morgen miteinander.

Und euer Donnerstag nimmt langsam Farbe auf. Schönen guten Morgen, Sunshineland. Falls ihr gerade noch versucht, mit einem Kaffee und halb offenen Augen Schritt zu halten, wir übernehmen für euch ganz gerne den musikalischen Teil. Ganz viel Musik für euren Donnerstagmorgen hier bei Sunshine.

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0: Ein solcher Song, den muss man laut hören. Ganz klar, hoffentlich sind ihr im Auto und haben dort niemand gestört, wenn das Radio ein bisschen lauter gestellt haben. Living on a Prayer. Schönen guten Morgen, Sunshine Land. 18 ab 7. Heute Abend wird es lustig. Das Unteräggeri im Kanton Zug feiert nämlich die Erfolgs-Comedy-Show Keep Cool. Seine grosse Premiere mit dem Bastian Baker und Viola Tammy. Jetzt geht es zuerst mal in die Vorpremiere und Viola Tammy, die ist richtig Fan.
1: Da ist einfach alles dabei. Oder wir können lachen, dann gibt es Szenen, die tief gehen, die berühren. Es hat super krasse Tanzeinlagen, Comedy. Es ist einfach, ja, es ist wie so ein Gesamtpaket. Einfach eine Tischbombe und zwar eine geile.
0: Keep Cool, heute Abend Vorpremiere zu Unteräggeri. In der Woche geht es richtig los am 8. Oktober im Theater 11 in Zürich, nachher weiter im November nach Basel und ab dem 18. Dezember Keep Cool im KKL zu Luzern. Guten Morgen miteinander.

0: dann viele dazu das Tanzen gelernt. Disco-Kugeln dürfen noch ein bisschen weiter drehen mit den Bee Gees. Und Staying Alive, 7:30 an dem Donnerstag, der Morgen ist ja definitiv jetzt in Bewegung. Und falls ihr noch einen kleinen Anschub braucht, ein kleines Stüpserli, wir haben ganz viel Musik dafür. Somebody Dance With Me, da wird sogar der Weg an die Arbeit ein bisschen einfacher und leichter. Und Leonie sagt, don't worry, finden wir auch. Ziemlich guter Plan, heute noch mehr Hitze in den nächsten 20 Minuten. Dranbleiben lohnt sich.
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0: Sunshine-Wetter, der Regenschirm, der kann heute noch ein bisschen daheim bleiben. Zuerst einmal, trotz vielen Wolken bleibt es lang trocken. Maximal 22 bis 23 Grad. Am Abend und in der Nacht zum Teil dann starker Regen. Morgen wechselhaft mit 20 Grad.
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0: Der Donnerstag kann kommen. Mein Name ist Dani Steigmeier mit ganz viel Musik für euch parat. Einen guten Morgen euch.

0: 7 Minuten über 7:30 mit dem DJ Bobo. Guten Morgen, Samstagland. Heute drücken wir den Knopf an dieser Maschine mit gutem Gewissen. Sogar ein paar Mal pro Tag. Das eigentlich ja schreckliche Geräusch ist für viele wie Musik in den Ohren. Kurz hinsitzen, mit dem Kaffee in der Hand, dazu den Lieblingssong im Radio geniessen. Manchmal ja, braucht es nicht ganz so viel für eine richtig gute Pause. Wir feiern heute den Tag vom Kaffee für einen guten Start in den Tag. Guten Morgen miteinander.
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0: Guten Morgen, Sunshineland. In 16 Minuten haben wir 8. Machen wir mal kurz den Satz fertig. Ich bin Feuer und Flamme. Richtig, wenn ihr das gewusst habt, dann sind ihr natürlich an dem richtigen Ort jetzt bei der Frage vom Tag. So einfach ist das. Das war nämlich die Aufgabe von gestern. Und wenn ihr sie lösen können, dann würde ich mich jetzt sofort anmelden in der Sunshine Radio App. Und vielleicht sind ihr auch nächste Woche schon dran.
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0: Heute eine neue Frage vom Tag und ihr alle, die jetzt gerade zuhören, könnt selbstverständlich auch mitraten. Nächter an 100 Franken Shoppinggeld vom Wohncenter Emmen ist der Michael aus Inwil im Kanton Luzern. Guten Morgen.
2: Guten Morgen, Dani.
0: Was machst du gerade im Moment? Bist du auf dem Weg an die Arbeit oder schon dort oder frei? Hast du Ferien? Was machst du?
2: Ich habe Ferien und wir sind gerade momentan in Samnaun im Kanton Graubünden in der zahlfreien Zone. Ein bisschen einkaufen, aber sonst einfach das schöne Wetter geniessen. Wieder mal wandern, einfach ein bisschen.

0: das Wetter geniessen und ein bisschen Bern essen.
1: Das ist doch ein wahnsinnig guter Plan, finde ich. Michael, bevor du jetzt zum Nauen in die Läden reinsteuerst und gehst zollfrei einkaufen, gibt es die Frage vom Tag für dich. Heute haben wir ja den 1. Oktober. Wie viele Tage hat der Monat Oktober? 3 Sekunden für dich.
0: 31.
1: Genau, wir haben es richtig gehört von Sam Naun. Wird uns das jetzt eingeflößt. 31 Tage Oktober und für dich 100 Franken Shoppinggeld vom Wohncenter. Nicht in Sam Naun, sondern Wohncenter. Auch hier bei uns in der schönen Zentralschweiz. Noch schöne Ferien, Michael.
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Guten Morgen, 8 vor 8 und jetzt zeigt sich langsam, ob euer Morgen nach Plan läuft oder ob ihr gerade mit dem Kaffeebecher, der Jacke, dem Handy und dem Wohnungsschlüssel gleichzeitig jongliert. Ja, macht euch keinen Stress daraus, wir kümmern uns wenigstens um den Soundtrack dazu. Mit ganz viel Musik für euren Start in den Tag bei Sunshine.

0: bald 8 Uhr am Donnerstag, hoffentlich alles Paletti. Falls nicht, übernehmen wir mit ganz viel Musik. Save My Love bringt euch ganz entspannt in Morgen. Joyride von der Roxette, das fühlt sich plötzlich sogar der Arbeitsweg ein bisschen mehr nach Ausflug an. Und zieh zusammen mit dem Jean-Paul, packt eine riesige Portion Energie obendrauf. Noch mehr Hits in den nächsten 20 Minuten, da bis Sunshine.
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0: Guten Start in Donnerstag, wir haben 8 Uhr.
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4: Guten Morgen, ich bin der Daniel Schmucki. Jedes Jahr verunfallen Dutzende Menschen beim Wandern tödlich, meist durch Stürze in steilem Gelände. Eine neue digitale Karte mit einem Ampelsystem soll Wandernde künftig besser vorbereiten, berichtet SRF. Das Ampelsystem von grün bis rot soll auf der Karte zeigen, wie steil das Gelände direkt neben dem Wanderweg abfällt. Mit Beginn des neuen Monats treten in der Schweiz diverse Neuerungen in Kraft. So ändert sich etwa das Ein- und Ausreisesystem an Schweizer Flughäfen. Mia Schirmer.
5: Weil das neue Grenzsystem von der EU an Schweizer Flughäfen eingesetzt wird, werden die Grenzkontrollen schrittweise digitalisiert. Fingerabdrücke und das Gesicht werden abgespeichert, darum kann die Grenzkontrolle länger gehen. Wer plant, eine höhere Berufsbildung abzuschliessen, bekommt neu auch Titelzusätze wie Professional Bachelor oder Professional Master. Und für Lernende in Berufen mit unregelmäßigen Arbeitszeiten wie der Pflege oder Gastronomie gibt es neue Bestimmungen für den Jugendschutz. Wenn Nacht- und Sonntagsschichten für ihre Ausbildung notwendig sind, sollen sie dann eingesetzt werden, damit sie praktische Erfahrungen sammeln.
4: Nach einem gerichtlichen Tauziehen hätte im US-Bundesstaat Tennessee die erste Frau seit über 200 Jahren hingerichtet werden sollen. Doch die Hinrichtung im Fall Christa Pike musste abgebrochen werden. Die wegen Mordes verurteilte Frau lebt auch noch nach 2 Giftspritzen, teilen ihre Verteidiger mit. Sie wurde in ein Spital gebracht.
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4: In der Schweizer Eishockey-Meisterschaft hat Lausanne einen Derby-Sieg gefeiert. Die Wattländer besiegten Genf Servette mit 6:5 nach Penaltyschießen.
0: Der Regenschirm kann heute noch ein bisschen daheim bleiben. Trotz vielen Wolken bleibt es meistens trocken, bei maximal 22 bis 23 Grad. Dann am Nachmittag aktuell 17 Grad im Sunshineland. Am Abend und in der Nacht zum Teil starker Regen. Morgen wechselhaft, es ist bewölkt, etwa ein paar Tropfen, 20 Grad.
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0: Euer Donnerstag kann starten. Mein Name ist Dani Steigmeier mit ganz viel Musik für euch parat. Guten Morgen.

Guten Morgen, Sunshine Land. 10 ab 8. Die einen von euch, die stehen oder sitzen vielleicht schon längstens am Arbeitsplatz. Die anderen stecken noch irgendwo im Morgenverkehr. Und wieder andere haben heute frei oder sogar Ferien. Egal, was auch immer bei euch läuft. Bei uns läuft ganz viel Musik für einen guten Start in den Donnerstag. Guten Morgen miteinander.

0: Das ist die Sunshine Morgenshow am Donnerstag, 18.08. Vorhang auf für ein grosses Comeback. Das erfolgreiche Comedy-Musical «Keep Cool» startet heute Abend mit der Vorpremiere zu Unteregger im Kanton Zug. Und mit dabei in der Hauptrolle Bastian Baker und Viola Tami.
1: Es ist der geilste, der grösste Musical, den es in der Schweiz bis jetzt gegeben hat. Und wir geben alles, dass es einfach ein unvergessliches Erlebnis wird.
0: Drum «Keep Cool» heute Abend vor Premiere, Sunderegger, ein paar Tage weiter dann auch noch und in einer Woche dann. Am 8. Oktober geht es so richtig los im Theater 11 zu Zürich. Wenn ihr am Montagmorgen bei uns dabei seid, dann verschenken wir Tickets für die Vorstellung. Nachher geht es weiter im November nach Basel und ab dem 18. Dezember ist ein «Keep Cool» im Sunshine Land wieder im KKL zu Luzern.

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0: Lanzai, Pedro Capó, Georgie Noriega, Rec 808, Shadow Towers, Puerto Rico.
1: Welcome to the paradise. Halbe Neuni, falls wir schon seit dem 16 auf dabei sind, der ganz frühe Teil vom Donnerstag, wäre schon mal geschafft. Und jetzt halten wir euch mit ganz viel Musik auf Kurs, mit dem Ray Dalton für euren Morgen. Da freuen wir uns doch drauf. Ray Dalton und We Are Family. Ein Hit, der zuverlässig für ganz gute Laune sorgt. Und Higher Love hebt die Stimmung gerade noch mal ein Stückchen höher. In den nächsten 20 Minuten, da bei Sunshine.
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1: Heute gibt es viele Wolken, vielleicht schon mal ein paar Tropfen voraus, 22 bis 23 Grad. Erst im Laufe des Abends wird es ein richtig nass, teilweise sogar kräftig. Morgen ein Mix aus Sonne und Wolken, ab geht's Richtung Wochenende mit 20 Grad.
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1: Maroni und Kürbis, Zeit für euch und ganz viel Musik mit dem Dani Steigmeier. Guten Morgen.

Guten Morgen, Sunshineland. 20 vor 9. Wir schauen schnell auf den Kalender. Heute, 1. Oktober. Ab heute dürfte der Herbst so richtig loslegen. Mit goldigen Nachmittagen, gemütlichen Wochenende und das grossartige Gefühl, zu Hause an die Wärme zu kommen. Wir liefern den Soundtrack für alles, was euch der Oktober bringt.

0: Sommermusik, die im Herbst noch funktioniert, mit der Magic. 13 vor 9. Guten Morgen. Ja, heute da drücken wir den Knopf mit gutem Gewissen. Sogar ein paar Mal am Tag, für viele eigentlich ja ein wahnsinnig schreckliches Geräusch. Und das Geräusch, das ist aber für viele Musik in den Ohren. Kurz hinsitzen mit dem Kaffee in der Hand, dazu der Lieblingssong im Radio geniessen. Manchmal braucht es ja nicht viel für eine richtig gute Pause. Und wir feiern heute den Tag vom Kaffee für einen guten Start in euren Vormittag. Guten Morgen.
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0: 9 Uhr, der Donnerstag läuft. Der erste Kaffee ist wahrscheinlich schon Geschichte. Der zweite auch, weil er heute Tag vom Kaffee ist und To-Do-Liste. Die ist immer noch da. Wir machen sie mit euch zusammen, mit ganz viel Musik, ein bisschen angenehmer. Save Me Tonight bringt ordentlich Energie in unser Vormittagsprogramm. Mit den Rembrandts, da haben wahrscheinlich viele von euch Friends im Kopf. Und wir freuen uns auf Miley Cyrus mit Midnight Sky. Noch mehr Hits gibt es in den nächsten 60 Minuten, gerade nach den Nachrichten. Jetzt haben wir 9 Uhr gehabt.
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2: Guten Morgen, ich bin der Daniel Schmucki. Mehr als ein Drittel der über 60-Jährigen in der Schweiz fühlt sich einsam. Das zeigt eine neue Studie von ProSenectute. Etwa 800'000 ältere Menschen hätten gerne mehr Gesellschaft. Je älter Menschen seien, desto verbreiteter sei das Problem mit der Einsamkeit. Diese habe auch Auswirkungen auf die Lebensqualität. Die Stimmberechtigten der Gemeinde Aardt können im kommenden Sommer über die Weiterentwicklung des Bahnhofareals abstimmen. Wegen Einsprachen und Beschwerden waren die Projekte Bahnhof Süd und Schuttweg Campus seit 6 Jahren blockiert. Nun ist die letzte hängige Beschwerde abgewiesen worden, teilt die Gemeinde mit. Nebst Büros sind unter anderem auch Wohnungen geplant. Mit Beginn des neuen Monats treten in der Schweiz diverse Neuerungen in Kraft. So ändert sich etwa das Ein- und Ausreisesystem an Schweizer Flughäfen. Mia Schirmer.
3: Weil das neue Grenzsystem von der EU an Schweizer Flughäfen eingesetzt wird, werden die Grenzkontrollen schrittweise digitalisiert. Fingerabdrücke und das Gesicht werden abgespeichert, darum kann die Grenzkontrolle länger gehen. Wer plant, eine höhere Berufsbildung abzuschliessen, bekommt neu auch Titelzusätze wie Professional Bachelor oder Professional Master. Und für Lernende in Berufen mit unregelmäßigen Arbeitszeiten wie der Pflege oder Gastronomie gibt es neue Bestimmungen für den Jugendschutz. Wenn Nacht- und Sonntagsschichten für ihre Ausbildung notwendig sind, sollen sie dann eingesetzt werden, damit sie praktische Erfahrungen sammeln.
2: Jedes Jahr verunfallen Dutzende Menschen beim Wandern tödlich, meist durch Stürze in steilem Gelände. Eine neue digitale Karte mit einem Ampelsystem soll Wandernde künftig besser vorbereiten, berichtet SRF. Das Ampelsystem von grün bis rot soll auf der Karte zeigen, wie steil das Gelände direkt neben dem Wanderweg abfällt.
0: Und da sind wir beim Sonnenscheinwetter. Heute bleibt es unter vielen Wolken meistens trocken, fast immer 22 bis 23 Grad. Auf dem Heimweg könnt ihr euren Regenschirm dann gefragt sein. Gegen den Abend und in der Nacht wird es zunehmend nass, morgen dann wechselnd bewölkt, ein paar Tropfen oben drauf und 20 Grad am Nachmittag.
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0: Jetzt Zeit für das 9 und Zeit für ganz viel Musik mit dem Dani Steigmeier. Schönen Vormittag.

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4: Ich bin der Daniel Schmucki. Mehr als ein Drittel der über 60-Jährigen in der Schweiz fühlt sich einsam. Das zeigt eine neue Studie von ProSenectute. Etwa 800'000 ältere Menschen hätten gerne mehr Gesellschaft. Je älter Menschen seien, desto verbreiteter sei das Problem mit der Einsamkeit. Diese habe auch Auswirkungen auf die Lebensqualität. Wer einsam sei, gehe vielleicht nicht mehr raus, werde depressiv oder esse das Falsche. Dadurch steigt laut ProSenectute die Anfälligkeit für viele Erkrankungen. Vor 4 Jahren hat eine Frau ein Baby aus dem Luzerner Kantonsspital entführt. Nun ist die zweifache Mutter schuldig gesprochen worden, berichtet die Luzerner Zeitung. Das Kriminalgericht hat sie zu 2,5 Jahren Gefängnis verurteilt. Ein halbes Jahr davon soll sie effektiv hinter Gittern absitzen. Die Frau akzeptiert das Urteil nicht. Ihr Verteidiger hat bereits Berufung angemeldet. 7 internationale Sportanlässe, die in der Schweiz stattfinden, sollen zusätzliche Bundesgelder erhalten. Darunter die Ruder-WM in Luzern im kommenden Jahr sowie die Handball-EM der Männer 2028. Der Nationalrat hat grünes Licht für entsprechende Zusatzkredite gegeben. Das Geschäft geht nun an den Ständerat. Nach der Gewalttat auf einem Flug nach Tel Aviv hat Israels Ministerpräsident Benjamin Netanyahu die Furchtlosigkeit des angegriffenen Piloten gewürdigt. Er sei ein wahrer Held, schrieb Netanyahu auf der Plattform X. Trotz schwerer Stichverletzungen habe er Widerstand geleistet, die Cockpit-Tür geöffnet und es Passagieren so ermöglicht, den Angreifer zu überwältigen. Heute gibt es einen bewölkten Tag bei um die 22 Grad. Dazu wird es an den meisten Orten wieder mal nass. Am längsten trocken bleiben dürfte sie musste.
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4: Ich bin der Daniel Schmucki. Die Trainingsanlagen auf Walliser Gletschern außerhalb der Wintersaison werden offenbar auch mit Steuergeldern finanziert. Der Bund unterstützt den Bau des Sommerskigebiets in Zermatt mit 1,5 Millionen Franken, berichtet der Walliser Bote. In Saas-Fee beträgt die Kostenbeteiligung 1,2 Millionen. Im Sommer trainieren jeweils zahlreiche Skiprofis auf Walliser Gletschern, darunter auch Marco Odermatt. Vor 4 Jahren hat eine Frau ein Baby aus dem Luzerner Kantonsspital entführt. Nun ist die zweifache Mutter schuldig gesprochen worden, berichtet die Luzerner Zeitung. Das Kriminalgericht hat sie zu 2,5 Jahren Gefängnis verurteilt. Ein halbes Jahr davon soll sie effektiv hinter Gittern absitzen. Die Frau akzeptiert das Urteil nicht. Ihr Verteidiger hat bereits Berufung angemeldet. 7 internationale Sportanlässe, die in der Schweiz stattfinden, sollen zusätzliche Bundesgelder erhalten. Darunter die Ruder-WM in Luzern im kommenden Jahr sowie die Handball-EM der Männer 2028. Der Nationalrat hat grünes Licht für entsprechende Zusatzkredite gegeben. Das Geschäft geht nun an den Ständerat. Nach der Gewalttat auf einem Flug nach Tel Aviv hat Israels Ministerpräsident Benjamin Netanyahu die Furchtlosigkeit des angegriffenen Piloten gewürdigt. Er sei ein wahrer Held, schrieb Netanyahu auf der Plattform X. Trotz schwerer Stichverletzungen habe er Widerstand geleistet, die Cockpit-Tür geöffnet und es Passagieren so ermöglicht, den Angreifer zu überwältigen. Heute gibt es einen bewölkten Tag bei um die 22 Grad. Dazu wird es an den meisten Orten wieder mal nass. Am längsten trocken bleiben dürfte sie musste.
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2: Im Studio der Jonathan Ernst. Skitrainingsanlagen auf Walliser Gletschern werden offenbar auch mit Steuergeldern finanziert. Der Bund unterstützt den Bau des Sommerskigebiets in Zermatt mit 1,5 Millionen Franken, berichtet der Walliser Bote. In Saas Fee beträgt die Kostenbeteiligung 1,2 Millionen. Im Sommer trainieren jeweils zahlreiche Skiprofis auf Walliser Gletschern, darunter auch Marco Odermatt. In der Schweiz bleibt Wohneigentum für viele ein ferner Traum. Laut einer Befragung des Werbemedienforschers WEMF zieht gerade einmal gut jede 20. Person in Betracht, innerhalb eines Jahres Wohneigentum zu erwerben. Bei Gutverdienenden ist das Interesse deutlich höher. Als Budget für den Kauf einer Eigentumswohnung oder eines Hauses setzen sich die meisten bis zu 1 Million Franken. Mit einer Kampagne auf staatliche Sozialleistungen aufmerksam machen. Die Regierung des Kantons Schwyz ist gegen diese Idee. Ein Vorstoss verlangte, eine solche Sensibilisierungskampagne zu prüfen, da viele Armutsbetroffene auf finanzielle Unterstützung verzichten, obwohl sie Anspruch darauf hätten. Die Kantonsregierung schreibt in ihrer Antwort jedoch, dass es bereits genügend Informationsangebote gäbe. Künstliche Intelligenz soll auch beim US-Militär immer wichtiger werden. Im Zentrum stehen autonome Waffen, die ohne menschliches Eingreifen agieren können. Bei der Entwicklung entsprechender Systeme soll unter anderem Tech-Milliardär Elon Musk helfen. Dies kündigte Verteidigungsminister Pete Hegseth an. Er hat ein neues Projekt zur Erforschung der Zukunft der Kriegsführung vorgestellt. Es ziehen immer wieder Regenwolken über die Schweiz. Bis morgen Vormittag sollte man in der ganzen Schweiz sicherheitshalber mal den Regenschirm dabei haben. Vielleicht auch ein Jäckli. Temperaturen, die sind morgen ähnlich wie heute, bei maximal etwa 21 bis 22 Grad. Das Wochenende wird sonniger, Temperaturen bleiben aber ähnlich.
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2: Heute am Donnerstag liegen 100 Liter Heizöl Öko Schwefelarm bei 165 Franken 61 bei einer Abnahme ab 3000 Liter. Ab 6000 Liter kostet es 163 Franken 88.
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5: Im Studio der Jonathan Ernst. Der Ständerat hat dem Gesundheitsabkommen mit der EU zugestimmt und damit vorläufig alle Bundesbeschlüsse des EU-Pakets gutgeheißen. Es fehlt einzig das Stromabkommen, welches noch bei der zuständigen Kommission hängig ist. Das Gesundheitsabkommen soll dafür sorgen, dass bei Gesundheitskrisen enger mit der EU zusammengearbeitet werden kann und die Schweiz schneller an Informationen kommt. Nun muss sich der Nationalrat damit befassen. Die Mitte hat zusammen mit der SVP sowie dem Bauernverband den Abstimmungskampf für die Fairness-Initiative lanciert. Diese will Nachteile für Ehepaare bei den Steuern, die sogenannte Heiratsstrafe, abschaffen. Bereits im März hat das Stimmvolk Ja zur Individualbesteuerung und damit Ja zur Abschaffung der Heiratsstrafe gesagt. Sie verstehe nicht, warum es eine zweite Abstimmung brauche, sagt FDP-Co-Präsidentin Susanne Vinzenz-Stauffacher.
6: Ich erlaube mir, an die Abstimmungsfrage zu erinnern, die am 8. März gestellt worden ist. Wollen Sie das Bundesgesetz über die Individualbesteuerung annehmen? Da hat das Volk Ja gesagt. Es ist unmissverständlich. Ja zu der Individualbesteuerung.
5: Die Abstimmung über die Fairness-Initiative ist Ende November. Mit einer Kampagne auf staatliche Sozialleistungen aufmerksam machen. Die Regierung des Kantons Schwyz ist gegen diese Idee. Ein Vorstoss verlangte, eine solche Sensibilisierungskampagne zu prüfen, da viele Armutsbetroffene auf finanzielle Unterstützung verzichten, obwohl sie Anspruch darauf hätten. Die Kantonsregierung schreibt in ihrer Antwort jedoch, dass es bereits genügend Informationsangebote gäbe. Es ziehen immer wieder Regenwolken über die Schweiz. Bis morgen Vormittag sollte man in der ganzen Schweiz sicherheitshalber mal den Regenschirm dabei haben. Vielleicht auch ein Jäckli. Temperaturen die sind morgen ähnlich wie heute, bei maximal etwa 21 bis 22 Grad. Das Wochenende wird sonniger, Temperaturen bleiben aber ähnlich.
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3: Im Studio der Jonathan Ernst. Der Ständerat hat dem Gesundheitsabkommen mit der EU zugestimmt und damit vorläufig alle Bundesbeschlüsse des EU-Pakets gutgeheißen. Es fehlt einzig das Stromabkommen, welches noch bei der zuständigen Kommission hängig ist. Das Gesundheitsabkommen soll dafür sorgen, dass bei Gesundheitskrisen enger mit der EU zusammengearbeitet werden kann und die Schweiz schneller an Informationen kommt. Nun muss sich der Nationalrat damit befassen. Im Urner See bei Flüelen ist Öl ausgelaufen. Der Ölfilm hat sich laut der Urner Kantonspolizei seit gestern Abend auf einer Fläche von über 12.000 Quadratmeter ausgebreitet. Das entspricht einer Fläche von fast 2 Fußballfeldern. Eine Ölsperre wurde eingerichtet. Die Herkunft des Öls ist nicht bekannt. Die Polizei sucht Zeugen. Wegen des tiefen Wasserstandes stellen die Bodenseeschiffsbetriebe die Fahrt auf einem Teil des Sees, dem Untersee, ein. Betroffen sei auch die Insel Reichenau, heißt es in einer Mitteilung. Es bestehe die Gefahr, dass die Schiffe in der Hafeneinfahrt stecken bleiben. Die Teuerung in der Schweiz ist im vergangenen Monat erneut klar gestiegen. Die Jahresinflation erhöhte sich auf 1%, dies von 0,8% im August, teilt das Bundesamt für Statistik mit. Sie lag damit im Mittelfeld der Erwartungen. Über 1% hatte die Inflation letztmals im August 2024 gelegen. Es ziehen immer wieder Regenwolken über die Schweiz. Bis morgen Vormittag sollte man in der ganzen Schweiz sicherheitshalber mal den Regenschirm dabei haben. Vielleicht auch ein Jäckli. Temperaturen die sind morgen ähnlich wie heute, bei maximal etwa 21 bis 22 Grad. Das Wochenende wird sonniger, Temperaturen bleiben aber ähnlich.
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3: Im Studio der Jonathan Ernst. Bis zu 200 Millionen Franken für die Olympischen Winterspiele 2038. Der Nationalrat ist für diese Unterstützung vom Bund. Die Winterspiele sollen in 12 Jahren in verschiedenen Orten in 10 Kantonen stattfinden. Diese müssten zusammen mit den Gemeinden ebenso viel beisteuern. Eine nationale Volksabstimmung über die Unterstützung lehnte der Nationalrat ab. Als nächstes entscheidet der Ständerat. Der Schweizer Detailhandel hat im August erneut zugelegt. Der Umsatz stieg im Vergleich zum August vor einem Jahr um 2,3%, teilt das Bundesamt für Statistik mit. Für Rückenwind sorgten erneut die Tankstellen, deren Erlöse infolge anhaltend hoher Ölpreise deutlich anzogen. Im Urner See bei Flüelen ist Öl ausgelaufen. Der Ölfilm hat sich laut der Urner Kantonspolizei seit gestern Abend auf einer Fläche von über 12.000 Quadratmeter ausgebreitet. Das entspricht einer Fläche von fast 2 Fußballfeldern. Eine Ölsperre wurde eingerichtet. Die Herkunft des Öls ist nicht bekannt. Die Polizei sucht Zeugen. Kinder im Alter von 3 bis 4 Jahren legen durchschnittlich rund 18.000 Schritte pro Tag zurück. Das hat eine internationale Studie ergeben, die im Fachmagazin Lancet Child Adolescent Health erschienen ist. Die Unterschiede seien dabei jedoch enorm. Gewisse Kinder hätten nur etwas über 1.000 Schritte zurückgelegt, die aktivsten fast 30.000 an einem Tag. Körperliche Aktivität in der frühen Kindheit ist für das Wachstum und eine gesunde Entwicklung sehr wichtig, so die Studienautoren. Es ziehen immer wieder Regenwolken über die Schweiz. Bis morgen Vormittag sollte man in der ganzen Schweiz sicherheitshalber mal den Regenschirm dabei haben. Vielleicht auch ein Jäckli. Temperaturen, die sind morgen ähnlich wie heute, bei maximal etwa 21 bis 22 Grad. Das Wochenende wird sonniger, Temperaturen bleiben aber ähnlich.
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1: 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Geniessen den Tag von Kaffee im Sunshine-Land. Der Soundtrack dazu mit ganz viel Musik gibt es bei uns. Dani Steigmeier, mein Name. Schönen Nachmittag.

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3: Im Studio der Jonathan Ernst. Bis zu 200 Millionen Franken für die Olympischen Winterspiele 2038. Der Nationalrat ist für diese Unterstützung vom Bund. Die Winterspiele sollen in 12 Jahren in verschiedenen Orten in 10 Kantonen stattfinden. Diese müssten zusammen mit den Gemeinden ebenso viel beisteuern. Eine nationale Volksabstimmung über die Unterstützung lehnte der Nationalrat ab. Als nächstes entscheidet der Ständerat. Sunrise steigt in den Verkauf von KI-Brillen ein. Der Telekom-Konzern bietet ab heute sogenannte Smart Glasses von Meta an. Weil die Brillen mit Mikrofon und Kamera ausgestattet sind, haben sie eine Datenschutzdebatte ausgelöst. In Wiel, Basel und Luzern gibt es bereits politische Vorstöße, um solche Brillen in Bodies zu verbieten. Laut Mitteilung ist Sunrise der erste Schweizer Telekom-Anbieter mit solchen Brillen im Sortiment. Wegen des tiefen Wasserstandes stellen die Bodenseeschiffsbetriebe die Fahrt auf einem Teil des Sees, dem Untersee, ein. Betroffen sei auch die Insel Reichenau, heißt es in einer Mitteilung. Es bestehe die Gefahr, dass die Schiffe in der Hafeneinfahrt stecken bleiben. Die Teuerung in der Schweiz ist im vergangenen Monat erneut klar gestiegen. Die Jahresinflation erhöhte sich auf 1%, dies von 0,8% im August, teilt das Bundesamt für Statistik mit. Sie lag damit im Mittelfeld der Erwartungen. Über 1% hatte die Inflation letztmals im August 2024 gelegen. Auch morgen ist man mit einem Regenschirm auf der sichereren Seite. Ab Mittag sollte es dann aber trocken bleiben. Am Nachmittag reicht dann ein Pulli. Es gibt maximal 21 Grad. Das Wochenende wird dann noch etwas sonniger. Die Temperaturen die bleiben aber endlich immerhin um die 20 Grad.
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5: Schönen Nachmittag, Sunshine Land. Wir freuen uns auf den Megastar Bruno Mars. Dann ist Steigmeier mein Name mit ganz viel Musik.

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0: So schön haben die 80er getönt, When the Rain Begins to Fall von Jermaine Jackson und der Piazza Dora. Sunshine am Donnerstag Nachmittag. Wann sind ihr das letzte Mal im Theater gewesen? Haben applaudiert am Schluss, sind glücklich heimgegangen. Ja, wenn Bastian Baker und die Schauspielerin Viola Tammy zusammen auf der Bühne stehen, kann es eigentlich nur gut kommen und haltsam werden. Die Erfolgscomedy-Show «Keep Cool» ist zurück. Ab heute Abend Premiere zu Unteregri und Marco Rima ist auch wieder an Bord.
1: Der Bastian ist nicht nur ein hervorragender Performer, Sänger und Liedermacher, sondern er ist ein Komiker. Das ist unfassbar. Der hat so viele funny bones, die grossartig sind. Und was er eben auch hat, er ist ein Charmeur par excellence. Das heisst, er spielt nicht den Schmalspur-Match, den ich gespielt habe, sondern er spielt einen neuen Keep Cool, einen modernen Typ, der die Herzen errührt, wo man am liebsten würde mit heimnehmen. Er hat ja den wunderschönen Blick in seinen Augen, wenn man denkt, der kann kein Wässerli drüben, aber hat das Fußstück hinter den Ohren.
0: Und eben Keep Cool, wir drücken schon mal ganz fest um, ab heute Abend vor Premiere zu Unteregri im Kanton Zug. In einer Woche geht es dann am 8. Oktober richtig los im Theater 11 in Zürich. Nachher weiter im November nach Basel und ab dem 18. Dezember ist Keep Cool dann im KKL zu Luzern. Schönen Nachmittag euch!

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Schwäggi, schönen dunstigen Nachmittag mit Sunshine. Wer zum Beispiel in Luzern in die Schule geht, hat es schon gut. Der ist schon im Ferienmodus. Zug und in anderen Kantonen braucht es noch einen Tag Geduld. Morgen Freitag nämlich. Wir bringen euch musikalisch schon mal mit ganz viel Musik ein bisschen

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7: Im Studio der Jonathan Ernst. Sunrise steigt in den Verkauf von KI-Brillen ein. Der Telekom-Konzern bietet ab heute sogenannte Smart Glasses von Meta an. Weil die Brillen mit Mikrofon und Kamera ausgestattet sind, haben sie eine Datenschutzdebatte ausgelöst. In Wiel, Basel und Luzern gibt es bereits politische Vorstöße, um solche Brillen in Buddies zu verbieten. Laut Mitteilung ist Sunrise der erste Schweizer Telekom-Anbieter mit solchen Brillen im Sortiment. Die Schweiz könne ihre Gletscher alleine kaum noch retten, das sagt Matthias Huss, Gletscherforscher an der ETH Zürich. Der Leiter des Schweizerischen Gletschermessnetzes hat diesen Sommer beim grossen Aletschgletscher fast 6 Meter Eisverlust durch die Hitzewelle dieses Sommers gemessen. Um den stetigen Gletscherrückgang zu stoppen, brauche es Klimaschutz weltweit, sagt Huss.
8: Es ist ein grosses Problem, das wir lösen müssen, den Klimaschutz. Das können wir nicht allein in der Schweiz lösen, aber mit globaler Kooperation. Wenn wir alle am gleichen Strick ziehen, dann ist es möglich, dass wir die Erwärmung stoppen können und das schließlich mit ein bisschen Verzögerung stoppt dann auch den Gletscherrückgang.
7: Mit mehr Kälte und mehr Schnee könnten sich zudem verlorene Gletscher neu bilden, so Huss. Die EU-Staaten sollen ihre strategischen Dieselreserven zum Verkauf anbieten. Sollten sie es nicht tun, droht US-Präsident Donald Trump damit, keinen Diesel mehr nach Europa zu exportieren. Das berichtet der Spiegel. So wolle Trump im Hinblick auf die kommenden Zwischenwahlen in den USA die Spritpreise senken. Die EU-Kommission habe die Drohung mit Besorgnis registriert, schreibt der Spiegel. Es ziehen immer wieder Regenwolken über die Schweiz. Bis morgen Vormittag sollte man in der ganzen Schweiz sicherheitshalber mal den Regenschirm dabei haben. Vielleicht auch ein Jäckli. Temperaturen die sind morgen ähnlich wie heute, bei maximal etwa 21 bis 22 Grad. Das Wochenende wird es sonniger, Temperaturen bleiben aber ähnlich.
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10: Parat für euch die Megaband Coldplay. Mit ganz viel Musik geht's ab vom Direktweg in eure Feierabend mit dem Dani Steigmeier. Hallo!
0: Hey.

0: Schöne Feierabend euch. Wir schauen schnell auf den Kalender. Aha, da ist heute ein neuer Monat gestartet. Der Oktober ist da. Und der bringt ganz viel mit, wo man sich darauf freuen kann. Auf die farbigen Blätter im Wald. Gemütliche Übung und endlich wieder mal die Jahreszeit, wo, wenn man am Abend heimkommt, nach einem langen, gestressten Tag Sofa und die kuschelige Lieblingsdecke auf einem wartet. Und den passenden Sound dazu gibt es natürlich bei uns. Bei Sunshine. Schönen Abend.
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Schönen Feierabend an den Donnerstag mit Sunshine. Heute haben wir den Knopf hier mit gutem Gewissen gedrückt. Vielleicht sogar ein paar Mal mehr pro Tag. Heute ja eigentlich ein absolut schreckliches Geräusch. Und das Geräusch ist für viele Musik in den Ohren. Kurz ansitzen, mit dem Kaffee in der Hand, dazu den Lieblingssong im Radio hören. Ja, manchmal braucht es gar nicht viel mehr für einen richtig schönen Abend. Heute feiern wir den Tag vom Kaffee. Guten Abend euch.

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4: Im Studio der Jonathan Ernst. Bundespräsident Guy Parmelin könnte morgen seinen Rücktritt bekannt geben. Dafür gebe es verschiedene Hinweise, sagt CH Media Bundeshauskorrespondent Matthias Steimer.
5: Ja, es gibt zumindest bemerkenswerte Umstände. Ich weiss, dass der Guy Parmelin morgen einen Termin in seiner Agenda hat, wo alles andere als alltäglich sind. Und es laufen spezielle Planungen in der Verwaltung. Muss nichts heissen, aber beides könnte Anhaltspunkte sein für einen Rücktritt.
4: Der Schweizer Computerzubehörhersteller Logitech rechnet noch länger mit Engpässen bei Halbleitern. In den nächsten 1 bis 1,5 Jahren sei keine Entspannung zu erwarten, sagte Logitech-Chefin im Wall Street Journal. Halbleiter werden aktuell vor allem für künstliche Intelligenz benötigt. Der Co-Pilot von Fly Dubai, der versucht haben soll, ein Flugzeug auf dem Weg nach Tel Aviv zum Absturz zu bringen, sei islamistisch radikalisiert gewesen, das sagte Israels Ministerpräsident Benjamin Netanyahu. Er sei einer radikalen islamistischen Indoktrination unterzogen worden. Weitere Details oder Quellen dazu nannte Netanyahu jedoch nicht. Der Co-Pilot hatte den Captain während des Flugs mit einem Messer angegriffen. Passagiere und Crew konnten ihn jedoch überwältigen und das Flugzeug sicher landen. Die EU-Staaten sollen ihre strategischen Dieselreserven zum Verkauf anbieten. Sollten sie es nicht tun, droht US-Präsident Donald Trump damit, keinen Diesel mehr nach Europa zu exportieren. Das berichtet der Spiegel. So wolle Trump im Hinblick auf die kommenden Zwischenwahlen in den USA die Spritpreise senken. Die EU-Kommission habe die Drohung mit Besorgnis registriert, schreibt der Spiegel. Auch morgen ist man mit einem Regenschirm auf der sichereren Seite. Ab Mittag sollte es dann aber trocken bleiben. Am Nachmittag reicht dann ein Pulli. Es gibt maximal 21 Grad. Das Wochenende wird dann noch etwas sonniger. Die Temperaturen die bleiben aber ähnlich. Immerhin um die 20 Grad.
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8: So, letztes Kaffee für heute am Tag vom Kaffee, sonst können wir dann zur Nacht nicht mehr schlafen. Dann ist eigentlich mein Name mit ganz viel Musik.

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3: Guten Abend, ich bin Jonathan Ernst. Der Rettungsschirm für systemkritische Schweizer Stromkonzerne läuft Ende Jahr aus und soll nicht verlängert werden. Nach dem Nationalrat hat auch der Ständerat eine Verlängerung abgelehnt. Der Bund hatte den Rettungsschirm 2022 wegen der stark gestiegenen Energiepreise geschaffen. Er sollte verhindern, dass finanzielle Probleme bei grossen Stromfirmen die Versorgung gefährden würden. Der Schweizer Computerzubehörhersteller Logitech rechnet noch länger mit Engpässen bei Halbleitern. In den nächsten 1 bis 1,5 Jahren sei keine Entspannung zu erwarten, sagte Logitech-Chefin im Wall Street Journal. Halbleiter werden aktuell vor allem für künstliche Intelligenz benötigt. Die EU verschärft die Regeln für abgewiesene Asylsuchende. Wenn diese nicht mit den Behörden kooperieren, könnten etwa die Sozialleistungen gekürzt werden. Zudem könnten Staaten Rückkehrzentren außerhalb der EU einrichten. Der EU-Rat hat den neuen Regeln heute zugestimmt. Die neuen Bestimmungen betreffen auch die Schweiz als Schengen-Staat. Nach einem Lawinenabgang in Nepal sind weitere 8 Leichen geborgen worden. Damit hat sich die Zahl der bestätigten Todesopfer durch das Unglück vom Sonntag auf 15 erhöht, wie der nepalesische Bergführerverband mitteilt. Alle Opfer seien Bergsteiger oder Mitglieder eines Küchenteams in einem Basislager gewesen. Die Lawine hatte am Sonntagmorgen das etwa 4.900 Meter hoch gelegene Basislager nahe der Grenze zu Tibet getroffen. Auch morgen Morgen ist man mit einem Regenschirm auf der sichereren Seite. Ab Mittag sollte es dann aber trocken bleiben. Am Nachmittag reicht dann ein Pulli. Es gibt maximal 21 Grad. Das Wochenende wird dann noch etwas sonniger. Die Temperaturen die bleiben aber ähnlich. Immerhin um die 20 Grad.
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4: Ich bin die Birgit Orgler, guten Abend. Bundespräsident Guy Parmelin könnte morgen seinen Rücktritt bekannt geben. Dafür gebe es verschiedene Hinweise, sagt CH Media Bundeshauskorrespondent Matthias Steimer.
5: Ja, es gibt zumindest bemerkenswerte Umstände. Ich weiss, dass der Guy Parmelin morgen einen Termin in seiner Agenda hat, wo alles andere als alltäglich sind. Und es laufen spezielle Planungen in der Verwaltung. Muss nicht heissen, aber beides könnte Anhaltspunkte sein für einen Rücktritt.
4: Auch seine Partei, die SVP, würde davon profitieren, wenn der Rücktritt nicht in einem Wahljahr passieren sollte, so Steimer weiter. Die Aufenthaltsbewilligung für Status S-Personen soll überprüft werden. Der Schutzstatus S von ukrainischen Flüchtlingen soll nach Ablauf der 5-Jahres-Frist nicht automatisch in eine Aufenthaltsbewilligung B umgewandelt werden. Der Ständerat hat eine entsprechende Motion angenommen. Vor Erteilung der B-Bewilligung soll geprüft werden, ob die betroffene Person weiterhin Schutz benötigt. Für bereits Aufgenommene gelte diese Regel nicht rückwirkend. Die Nationalbank schüttet für die Jahre 2026 bis 2030 jährlich einen Betrag von bis zu 6 Milliarden Franken an Bund und Kantone aus. Allerdings nur, wenn die finanzielle Situation dies zulässt. Das vereinbarten das Eidgenössische Finanzdepartement und die Schweizerische Nationalbank. In der Nacht regnet es weiter. Am Morgen gibt es noch ein bisschen Regen, dann wird es morgen aber wieder schön, bei maximal 23 Grad.
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2: Die Themen haben heute Schlagzeilen gemacht. Guten Abend. Ein erneuter Hitzesommer wie dieses Jahr könnte die Wasserknappheit erneut deutlich verschärfen. Das sagt Matthias Huss, Gletscherforscher an der ETH Zürich. In der Schweiz sind in diesem Jahr wegen der Hitzewelle rund 5,5% des Eisvolumens geschmolzen, wie das schweizerische Gletschermessnetz berichtet. Die Gletscher seien insbesondere in jüngster Vergangenheit stark zurückgegangen, sagt Huss.
3: Wenn man die letzten 20 Jahre anschaut, haben wir in der Schweiz ungefähr 40% vom Volumen eingebüßt. Also es ist eine unglaubliche Menge an Eis, die da weggegangen ist. Das würde etwa 30 Kubikkilometer entsprechen, also 30 Eiswürfel mit einem Kilometer Seitenlänge, also eine gewaltige Menge an Wasser.
2: Der Gletscherrückgang in diesem Jahr reiht sich nur knapp hinter der Rekordschmelze vor 4 Jahren ein, so Huss.
4: Die Mitte hat zusammen mit der SVP sowie dem Bauernverband den Abstimmungskampf für die Fairness-Initiative lanciert. Diese will Nachteile für Ehepaare bei den Steuern, die sogenannte Heiratsstrafe, abschaffen. Bereits im März hat das Stimmvolk Ja zur Individualbesteuerung und damit Ja zur Abschaffung der Heiratsstrafe gesagt. Sie verstehe nicht, warum es eine zweite Abstimmung brauche, sagt FDP-Co-Präsidentin Susan Vinzenz-Stauffacher.
5: Ich erlaube mir, an die Abstimmungsfrage zu erinnern, die am 8. März gestellt worden ist. Wollen Sie das Bundesgesetz über die Individualbesteuerung annehmen? Da hat das Volk Ja gesagt. Es ist unmissverständlich. Ja zu der Individualbesteuerung.
4: Die Abstimmung über die Fairness-Initiative ist Ende November.
2: Bei einer internationalen Polizeiaktion ist die Infrastruktur der Ransomware-Gruppe Killsec zerschlagen worden. An der Operation waren auch die Schweizer Bundesanwaltschaft und das Bundesamt für Polizei beteiligt. 3 Personen wurden dabei festgenommen und mehrere Server beschlagnahmt. Die Gruppe hatte mehrere Ransomware-Angriffe auf Schweizer Unternehmen durchgeführt. Die Gruppe stahl Daten, verschlüsselte die Server und drohte dann mit der Veröffentlichung der Daten im Darknet, falls kein Lösegeld bezahlt würde. Portugal hat Cristiano Ronaldos Trikotnummer neu vergeben. Gestern Abend verließ Ronaldo das Teamquartier der portugiesischen Nationalmannschaft, nachdem er sich mit dem Nationaltrainer zerstritten hatte. Bereits heute wird ein anderer Spieler seine Rückennummer 7 tragen. Beim Nations League-Spiel in Dänemark wird Rafael Leão heute Abend mit der 7 auf dem Rücken und der Brust spielen.
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2: Die Themen haben heute Schlagzeilen gemacht. Guten Abend. Der Nationalrat will 2038 Olympische und Paralympische Winterspiele in der Schweiz. Er hat dem Vorschlag des Bundesrats zugestimmt, die Kandidatur mit 200 Millionen Franken zu unterstützen. Die Spiele wären ein Gewinn, sagt Sportminister Martin Pfister.
3: Ich bin überzeugt, dass das Konzept auf unser Land zugeschnitten ist. Ich bin überzeugt, dass diese Spiele dem Land gut tun, Freude und Zusammenhalt auslösen. Ich bin überzeugt, dass die Paralympischen Spiele für die Inklusion einen wichtigen Beitrag leisten werden.
2: Dass die Winterspiele in der Schweiz stattfinden, ist durchaus möglich. Die Schweizer Bewerbung genießt beim Olympischen Komitee derzeit Exklusivität. Überzeugt die Bewerbung, sollen die Spiele in insgesamt 10 Kantonen stattfinden.
4: Die Mitte hat zusammen mit der SVP sowie dem Bauernverband den Abstimmungskampf für die Fairness-Initiative lanciert. Diese will Nachteile für Ehepaare bei den Steuern, die sogenannte Heiratsstrafe, abschaffen. Bereits im März hatte das Stimmvolk Ja zur Individualbesteuerung und damit Ja zur Abschaffung der Heiratsstrafe gesagt. Das heiße nicht, dass über ihre Initiative nicht abgestimmt werden soll, sagt Mitte-Fraktionspräsidentin Yvonne Bürgin.
5: Unsere Initiative, unsere Fairness-Initiative hat 120'000 Unterschriften erreicht und darum muss man jetzt auch über das muss Volk noch abstimmen können, weil sie schlägt einen anderen Weg vor, wie man die Heiratsstrafe abschafft.
4: Anders als bei der Individualbesteuerung sollen Ehepaare etwa weiterhin eine gemeinsame Steuererklärung einreichen.
2: VW-Chef Oliver Blume will höhere Arbeitszeiten für die rund 130'000 VW-Beschäftigten in Deutschland. Ziel sei eine bessere Wettbewerbsfähigkeit. Die Arbeitskosten in Deutschland seien etwa doppelt so hoch wie in anderen europäischen Ländern, in denen VW aktiv sei, sagte Blume. Gestern hatte Volkswagen 10 Tarifverträge gekündigt, darunter auch den wichtigen Manteltarifvertrag. Dieser regelt unter anderem die Arbeitszeit und Urlaubstage. Ein Trikot von Michael Jordan ist für eine Rekordsumme versteigert worden. Das Shirt aus dem dritten Spiel der NBA-Finalserie 1998 brachte 12,26 Millionen Dollar ein. Nach Medienangaben wurde für ein Trikot aus der besten Basketballliga der Welt nie zuvor mehr Geld ausgegeben. Jordan spielte damals seine letzte Saison mit den Chicago Bulls.
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2: Die Themen haben heute Schlagzeilen gemacht. Guten Abend. Ein erneuter Hitzesommer wie dieses Jahr könnte die Wasserknappheit erneut deutlich verschärfen. Das sagt Matthias Huss, Gletscherforscher an der ETH Zürich. In der Schweiz sind in diesem Jahr wegen der Hitzewelle rund 5,5% des Eisvolumens geschmolzen, wie das Schweizerische Gletschermessnetz berichtet. Die Gletscher seien insbesondere in jüngster Vergangenheit stark zurückgegangen, sagt Huss.
3: Wenn wir die letzten 20 Jahre anschauen, haben wir in der Schweiz ungefähr 40% vom Volumen eingebüßt. Also es ist eine unglaubliche Menge an Eis, die da weggegangen ist. Das würde etwa 30 Kubikkilometer entsprechen, also 30 Eiswürfel mit einem Kilometer Seitenlänge, also eine gewaltige Menge an Wasser.
2: Der Gletscherrückgang in diesem Jahr reiht sich nur knapp hinter der Rekordschmelze vor 4 Jahren ein, so Huss.
4: Ab heute gibt es neue Titel bei der höheren Berufsbildung und das Ein- und Ausreisesystem an Schweizer Flughäfen ändert sich. Mehr Schirmer.
5: Weil das neue Grenzsystem von der EU an Schweizer Flughäfen eingesetzt wird, werden die Grenzkontrollen schrittweise digitalisiert. Fingerabdrücke und das Gesicht werden abgespeichert, darum kann die Grenzkontrolle länger gehen. Wer plant, eine höhere Berufsbildung abzuschliessen, bekommt neu auch Titelzusätze wie Professional Bachelor oder Professional Master. Und für Lernende in Berufen mit unregelmäßigen Arbeitszeiten wie der Pflege oder Gastronomie gibt es neue Bestimmungen für den Jugendschutz. Wenn Nacht- und Sonntagsschichten für ihre Ausbildung notwendig sind, sollen sie dann eingesetzt werden, damit sie praktische Erfahrungen sammeln.
2: Bei einer internationalen Polizeiaktion ist die Infrastruktur der Ransomware-Gruppe Killsec zerschlagen worden. An der Operation waren auch die Schweizer Bundesanwaltschaft und das Bundesamt für Polizei beteiligt. 3 Personen wurden dabei festgenommen und mehrere Server beschlagnahmt. Die Gruppe hatte mehrere Ransomware-Angriffe auf Schweizer Unternehmen durchgeführt. Die Gruppe stahl Daten, verschlüsselte die Server und drohte dann mit der Veröffentlichung der Daten im Darknet, falls kein Lösegeld bezahlt würde. Portugal hat Cristiano Ronaldos Trikotnummer neu vergeben. Gestern Abend verließ Ronaldo das Teamquartier der portugiesischen Nationalmannschaft, nachdem er sich mit dem Nationaltrainer zerstritten hatte. Bereits heute wird ein anderer Spieler seine Rückennummer 7 tragen. Beim Nations League-Spiel in Dänemark wird Rafael Leão heute Abend mit der 7 auf dem Rücken und der Brust spielen.
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3: Die Themen haben heute Schlagzeilen gemacht. Guten Abend. Bundespräsident Guy Parmelin könnte morgen seinen Rücktritt bekannt geben. Dafür gebe es verschiedene Hinweise, sagt CH Media Bundeshauskorrespondent Matthias Steimer.
4: Ja, es gibt zumindest bemerkenswerte Umstände. Ich weiss, dass der Guy Parmelin morgen einen Termin in seiner Agenda hat, wo alles andere als alltäglich sind. Und es laufen spezielle Planungen in der Verwaltung. Muss nichts heissen, aber beides könnte Anhaltspunkte sein für einen Rücktritt.
3: Auch seine Partei, die SVP, würde davon profitieren, wenn der Rücktritt nicht in einem Wahljahr passieren sollte, so Steimer weiter. Der Nationalrat will 2038 Olympische und Paralympische Winterspiele in der Schweiz. Er hat dem Vorschlag des Bundesrats zugestimmt, die Kandidatur mit 200 Millionen Franken zu unterstützen. Die Spiele wären ein Gewinn, sagt Sportminister Martin Pfister.
5: Ich bin überzeugt, dass das Konzept auf unser Land zugeschnitten ist. Ich bin überzeugt, dass diese Spiele dem Land gut tun, Freude und Zusammenhalt auslösen. Ich bin überzeugt, dass die Paralympischen Spiele für die Inklusion einen wichtigen Beitrag leisten werden.
3: Dass die Winterspiele in der Schweiz stattfinden, ist durchaus möglich. Die Schweizer Bewerbung genießt beim Olympischen Komitee derzeit Exklusivität. Überzeugt die Bewerbung, sollen die Spiele in insgesamt 10 Kantonen stattfinden. VW-Chef Oliver Blume will höhere Arbeitszeiten für die rund 130.000 VW-Beschäftigten in Deutschland. Ziel sei eine bessere Wettbewerbsfähigkeit. Die Arbeitskosten in Deutschland seien etwa doppelt so hoch wie in anderen europäischen Ländern, in denen VW aktiv sei, sagte Blume. Gestern hatte Volkswagen 10 Tarifverträge gekündigt, darunter auch den wichtigen Manteltarifvertrag. Dieser regelt unter anderem die Arbeitszeit und Urlaubstage. Ein Trikot von Michael Jordan ist für eine Rekordsumme versteigert worden. Das Shirt aus dem dritten Spiel der NBA-Finalserie 1998 brachte 12,26 Millionen Dollar ein. Nach Medienangaben wurde für ein Trikot aus der besten Basketballliga der Welt nie zuvor mehr Geld ausgegeben. Jordan spielte damals seine letzte Saison mit den Chicago Bulls.
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